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Kennen Sie den schon? Zwei uralte Damen sitzen im Hotel mit Vollpension, sagt die eine zur anderen. Wissen Sie, ich finde das Essen hier einfach katastrophal, sagt die andere. Ja, stimmt, und diese winzigen Portionen. Und wenn Sie mich fragen, so sehe ich im Wesentlichen das Leben. Es ist voller Einsamkeit, voller Elend, Trübsal und Kummer. Und doch ist das Ganze eigentlich viel zu schnell vorbei.

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0: haben also das letzte Mal gelernt, dass wir vor jedem Spielen die Platte mit einem Reinigungstuch oder mit einem Gerät, das dafür vorgesehen ist, reinigen soll. Man soll die Platte nicht so angreifen, sondern man muss sie in die Finger nehmen, dass die Fläche nicht berührt wird.
1: Ja, ist auch verständlich. Wir nehmen also die Platte so in die Hand und nicht so. Hier kommt Staub drauf, hier kommt Schweiß dazu und es wird hier die ganze Platte verschmutzt. Das wollen wir verhindern. Wir wollen die Platte so in die Hand nehmen.
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0: Aber was ist mit meinem Geld?
1: Welches Geld?
0: Naja, Sie müssen die Pizza bezahlen, Sir.
1: Was du nicht sagst. Und wie viel schulde ich dir?
0: Das sind 11,80, Sir.

0: die Krawatte anständig? Ab morgen vergessen Sie nicht, sich die Knöpfe an die Anzüge nehmen zu lassen. Ab morgen kommen Sie pünktlich zu der Besprechung.
1: Aber nach ein paar Wochen sieht die Welt für Max schon wieder ganz anders aus. Denn der Blick wird stumpf und das Denken auch, die Konsumlust bricht wieder aus. Ja, bekleidet es sich nicht gerade Caritas, nee, was für Rutsch hinein. Und der

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1: Hallo.
2: Avontuur.
1: Wir sind Avontuur. Und heute stellen wir nicht nur uns vor, sondern auch Nick Behringer, Equal Audio und David Dröges erstes Release.

0: Und da sind wir auch schon drin mit dem ersten Song des Abends, des Tages, des Morgens, je nachdem. Das war auf jeden Fall David Dröges Track Prophecy.
1: Aventur.
0: Das ist niederländisch und steht für Abenteuer. Abenteuer jeglicher Couleur. Haben unsere Base in Düsseldorf und lieben die elektronische Musik. Ganz ohne. Vor allem

Ich bin übrigens Sophie. Sophitia, mein DJ-Name. Und ich mag Kreise wahrscheinlich lieber als Quadrate. Generell bin ich ein Fan von geometrischen Figuren. Und für die Show habe ich jedem Crewmitglied der Aventur eine Frage gestellt und auch gebeten, mir einen Track zu senden. Das hört ihr jetzt im Anschluss. Ab zuerst kommt mein Sound des Tages. Viel Spaß!

Also, mein DJ-Name ist wie mein richtiger Name, Abedulgis. Und was würde ich mit auf eine einsame Insel nehmen? Ja, wahrscheinlich mein Klavier, weil ich es einfach so sehr liebe und weil es für mich inzwischen auch so ein bisschen Heimat ist. Und wenn man auf einer einsamen Insel hat, hat man eigentlich auch viel Zeit, virtuose Jazz-Improvisation bis zuletzt zu üben.

Hey, ich bin's Janis, aka Hansson von Aventur. Schon seit 16 Jahren bin ich jetzt auf dem geliebten Schrottplatz aktiv. Ursprung lag bei den Wreckers Race, die wir da ja sehr lange organisiert haben. Nach Ende der Reihe kam eben der Wunsch auf, den Platz weiter zu beleben, weiter für Race zu nutzen und auch gestalterisch weiterzuentwickeln. Und daher freue ich mich sehr, dass wir dann im Jahr 2023 alle zusammen Aventur gegründet haben.

0: Hi, ich bin Dominik und ich bin auch dabei.
1: Ich habe keinen Witz auf Lager, aber dafür habe ich eine riesige Sticker-Collection. Und meine Lieblingsfarbe ist Minzgrün.
0: Tschüss.

Hallo, hi, ich bin Tobi. Ich bin kein DJ, sondern unterstütze die Bar sowie viele andere Helferinnen und Helfer auch. Und ziemlich unspektakulär, aber so bei 18 Grad im Mai würde ich immer Sekt Mate bevorzugen. Dies allerdings auch bei 10 Grad im Februar oder bei 30 Grad im Juli.

0: Hallo, hallo, hallo, hallo.
1: Mein DJ-Name ist Simon Behrend und so heiße ich auch.
0: Mein Lieblingssoundsystem, auf dem ich spiele, ist natürlich die Avantur Function One. Ein Wunsch von mir wäre aber auch mal, auf den Hörnern von Heiner Martion in Gewölbe zu spielen. Und ich schicke dir noch meinen Lieblingstrack.

Hallo, ich bin Clara und ich mache Musik unter dem Namen Clara Luise. Und die liebe Sophie hat mich gefragt, was meine persönliche Red Flag im DJing ist. Und das ist auf jeden Fall, Tracks zu gatekeepen und seine Track-IDs nicht zu teilen. Denn das widerspricht für mich dem eigentlichen Gedanken von Clubkultur, denn Musik lebt für mich komplett von Austausch, Inspiration und der kollektiven Erfahrung dieser Musik. Und wie kann das stattfinden, wenn man die nicht miteinander teilt?

Ei, ei, Jonas, mein Name. Wie bin ich zur Avantur gekommen? 2010 haben wir damals die Wreckers Party gegründet auf dem Schrottplatz, auf dem wir heute auch die Avantur feiern. Das war eine ziemlich wilde Zeit bis 2020, als dann Corona losging. Und 2022 haben wir damals beschlossen, gemeinsam mit Sophietje, Tavaroro, David Röge, Arnson, Simon Behren und meine Wenigkeit einen Neustart zu machen und haben die Avantur gegründet.

0: Da bin ich wieder. Das war unsere kleine Vorstellungsrunde von DJs und dem Orga-Team. Aber Avontur ist nicht nur Organisation und DJs. Avontur sind alle, die dabei sind. Adrian, Svenja, Hendrik, Marvin, Jakob, Olli, Timo, Schack, Lex, Liv, Ulf, Jenny, Callshop Radio. Ihr fleißigen Bienchen, helfende Hände, siebdruckende, kattende, tanzende oder bodenverlegende Abenteurerinnen. Alle Gäste und Gastgeberinnen. An dieser Stelle einfach danke. Das ist schon sehr cool. Badibudiba. Und eine Person haben wir heute zu Gast, nämlich den Nick.
1: Hallo in die Runde, Nick Behringer meldet sich hier zu Wort. Behringer ohne H und entsprechend nicht zu verwechseln mit der gleichnamigen Synthesizer-Marke. Ich betätige mich mittlerweile seit gut 15 Jahren als DJ und Produzent und 13 Jahre davon habe ich in Berlin verbracht. Bin jetzt vor gut einem Jahr wieder zurück in meine Heimat Nürnberg gezogen und an entspannten sonnigen Wochenenden zieht es mich dann ganz gerne mal in die fränkische Schweiz und da lasse ich mir dann ein bisschen Semmelknödel mit Pilzrahm schmecken und mir die Sonne auf den Bauch scheinen.

Mein Label Equal Audio, das wir heute ja ein bisschen vorstellen dürfen, ist ein reines Vinyl-Label mit klarem Fokus auf reduzierten Sound und DJ-freundliche Arrangements, würde ich sagen. Das bedeutet, es geht weniger darum, ein bestimmtes Subgenre der elektronischen Musik zu präsentieren, sondern vielmehr um das verbindende Element eines minimalistischen Ansatzes. Also man kann auch sagen, weniger ist mehr.

frequency response. Das ist die zweite EP auf Equal Audio. Am Anfang der Show haben wir bereits die B2 vorgestellt. Das war Prophecy von unserem David Dröge.

und wie es sich gehört, stellen wir jetzt die übrigen Nummern von Joran Eckholz, Niri und Sota vor. Ich wünsche euch viel Spaß. Es war mir eine Freude. Und holt euch die Platte. Bye. Your music.